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1: 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Und es redet wegen verschiedenen Kräften, was man hat zwischen uns in der Welt. 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
1: 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Zu Oper, zu Theater, das ist, weil ich will, als kinderlich sollen sein, für jedes euch hat, zusammen mit Tate Mames. 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
0: Und für Informationen, wie soll ich mir sich wenden zu euch oder zu Amazon für Informationen wegen dem?
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0: Noch einmal.
1: jana@yaana.com.
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1: 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Wie ich habe gesagt, alle Eltern, für jeden, für nicht jeden, für Menschen, was wohnen in San Diego und herum San Diego, was wollen sein für jedes. 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
1: 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Also die polnische Kirche und die jiddische Kirche können sich treffen zusammen und reden wegen polnisch-jiddisch. Das wollen wir tun einmal im Jahr. 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Aber das ist, ich will warten mit dem Projekt ein bisschen, weil nur tun die Pjäse ist eine große Arbeit. 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
0: Eder mir verlassen die Pjäse, will ich fragen ein bisschen wegen der Geschichte von der Pjäse. 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
1: 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Ich probiere zu reden mit meiner Tochter, aber es ist nicht so gering. auf der Universität in Michigan tue ich Arbeit wegen jüdischem Theater. Meine Arbeit ist wegen jüdischem Theater unter Kommunismus. Und wie so hat man gehabt, die Spionen im jüdischen Theater in Warschau. In 40er Jahren, 45er Jahren bis 60er Jahren. Und das gefällt mir sehr, nur ich bin euch dann Aktivistin und ich kann nicht nur sitzen und schreiben vor 10 Menschen. Ich muss tun etwas für meine ganze Kirche. Weil man kann nicht nur sitzen und klagen, als, oh, ich will reden auf Jiddisch zu meiner Tochter, aber wer wird reden mit mir? Ob nur ich rede, sie wird nicht reden auf Jiddisch. Ich muss, ob man hat nicht kein Kehille, man muss man bauen ein Kehille.
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1: 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Und wie gesagt, hat es auch Menschen, die reden auf Jiddisch, nur nicht alle wohnen in einem Platz. Und ob man baut etwas, ich habe gemeint, etwas ein Museum öfter in der Zukunft, was wird seine Rekonstruktion von jedes Land. Man kann haben ein International House of Jiddisch, etwas so eins, wo man kann sich bei MS treffen und machen etliche Aktivitäten, weil das gewinnt wunderschön.
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1: Für jetzt, ja. Aber finanziell ist das schrecklich, weil man weiß schon, dass für jedes hat man nicht so viel Unterstützung.
0: Was auch Millionen, ja. Wird man gedacht.
1: Danke, danke.
0: Okay, zurück zur Realität. Wegen Polen, ihr seid gewachsen in Polen?
1: Danke. Ich bin geboren in Kelz. 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

0: 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Nur ein Moschel, was ist geschehen. Ich habe studiert Jiddisch, schon Jiddisch, und ich habe gelernt einen Text, was hat gehabt, ein Wort, was ich habe nicht gekannt. Ich habe gemeint, öfter, das ist ein russisches Wort, weil es hat also ausgesehen, es wollte gewinnen, ein russisches Wort. Und ich bin gegangen zu einem Zimmer, was heißt eine kleine Bibliothek, bei mir in Stub. Es hat ein Sachbücher und auch Wörterbücher. Und ich habe gesehen, ein russisches Wörterbuch. Keiner hat nicht geöffnet, ein Wörterbuch in Jahren lang. und ich habe es geöffnet. Und ich habe gesehen, etwas, einen Brief geschrieben, in Jiddisch, auf Jiddisch, in dem Wörterbuch. Und das ist gewesen ein Schock für mich, weil ich habe nicht gewusst, dass in meiner Sprache hat man gehabt Menschen, die haben geredet auf Jiddisch. 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
0: 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Und es wird gewesen schwer zu bauen, Geschäft und alles Ding aufs Neu in Amerika oder Israel. 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
0: Ja, das ist ein Projekt, was ich habe gemacht, wenn ich bin in Michigan, wo ich habe gemacht mein Doktorat. Und ich habe genommen etliche Studenten, die haben gelernt Jiddisch und etliche haben gar nicht gewusst, kein

0: Hortafedes. Cornishka kennt kein Wort dafür. Und wir haben gemacht eine Pjäse, weil das ist gewesen mein Hollem zu schreiben etwas auf Jiddisch und zu sehen, kennen wir das Taketon, neue Pjäse und können wir das aufstellen, wenn sich Menschen verinteressieren oder nicht. Und ich meine, dass die Universität ist sehr gut zu tun, etwas zu sagen. Weil, wie gesagt, man hat nicht keine finanzielle Unterstützung für Theater oder nicht keine Sache. Und ob man tut es auf der Universität, ist das geringer. Weil unsere Bühne ist gewinn, zugänglich für uns. Für uns. Sachmal, das heißt, wir können Proben auf der Bühne und so weiter. Und das ist schwer im normalen Leben, nach der Universität. Es hat genommen eine Sache Zeit, aber ich meine, das ist gewinn an Erfolg. Das ist gewinn danke schwer. Und ich habe gesagt, ich will das keinmal mehr nicht tun. Und das, was geschieht, ich tue es noch einmal. Und euch sage, ich will es keinmal nicht mehr tun. Und ich weiß, dass es ist nicht passiert, aber es, ich meine, es ist gedeiht.
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0: 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Keinmal mehr. Das ist sehr kompliziert.
1: Ist das angehoben geworden in der Zeit nach der Zweiten Weltkrieg?
0: Nein, weil man hat gehabt Kommunismus und man hat nicht gekonnt das tun. 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
1: Nach Kommunismus? Viel ja. Neuer wie das.
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0: Ja, das ist ein größeres Geschäft.
1: Das ist ein Teil von der Pjäse.
0: 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Weil in der Pjäse Hölzerner Jid kommt auf der Bühne und er erzählt in metaphorischen Luschen wegen polnischen und jüdischen Beziehungen. Das ist ein besseres Symbol von die polnische jüdische Beziehungen in die neue Zeiten.
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0: 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Also sie kriegen sich alle mal und man hat nicht kein Sof von Milchomes.
1: Okay, gut. Wir wollen hören, wegen einer Pjäse. Wir hoffen zu können melden wegen dem. Ist da noch was ihr wollt übergeben wegen euch oder wegen eurer Organisation für unsere Zuhörer?